say to Alan Jackson, remember when bonita, no? Das wird er recordar eigentlich. Das ist dabei cool. Anne Marie, you needed me. Das ist ein bisschen romantisch, sentimental.